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0: Wir drehen uns um das Fach Informatik und Medienbildung und wir haben heute das Thema KI im Physikunterricht und wir möchten die mit Erfahrungen hier, die im Rahmen von einem Praktikum gemacht worden sind am KIT, bereichern und dazu habe ich einen Gast eingeladen, Jonathan, du darfst dich gerne selbst vorstellen.
1: Ja, ganz gerne. Zu dem Thema bist hauptsächlich du gekommen, aber vielleicht erstmal was zu meiner Person. Ich bin Jonathan, ich bin aktuell noch Lehramtsstudent am KIT und meine zwei Fächer sind Informatik zum einen und Physik, das ja im Physikunterricht ist das andere Fach. Wie bin ich dazu gekommen, war jetzt kein direktes Reinrutschen. Ich glaube, ich habe da viel von meiner Mutter mitgenommen, die selber Lehrerin ist, habe dadurch sehr früh den Bezug zum Lehrerberuf gehabt und auch, glaube ich, bessere Einblicke wie einige Schülerinnen oder Schüler. Genau, und hatte damit schon immer so ein bisschen die Aussicht, auch über meine Jugendarbeit-Tätigkeit in der Gemeinde, hatte ich schon immer so ein bisschen den Bezug dazu und fand es eigentlich immer ganz toll. Nach dem Abi oder zu der Arbeitszeit rum war ich dann noch nicht so hundertprozentig davon überzeugt, ob ich wirklich Lehrer sein möchte oder ob das dann eher so ein Hobby an der Seite ist. Also keine Ahnung, ich mache irgendwas Krasses, Physikalisches oder so. Und dann am Wochenende bin ich in der Gemeinde aktiv und kriege dann immer noch meine Jugendarbeit mit, die mir sehr viel Spaß macht. Und ich habe deswegen dann erstmal angefangen, normale Physik zu studieren, aber habe dann gerade, also ich habe komplett Corona mitgenommen in meinem zweiten bis fünften Semester war das, glaube ich, anderthalb Jahre voll mitgenommen. Und danach war ich so, okay, ich war jetzt nicht der perfekte Student während der Zeit, dann war ich so, okay, Physik fertig zu machen wird vermutlich ein bisschen schwerer. Ich gehe mal in mich, ist es wirklich, was möchte ich später machen? Möchte ich wirklich am Ende einen Physikmaster haben und dann mit Physik irgendwas machen? Oder möchte ich vielleicht was anderes machen? Und da habe ich mich überlegt und habe dann nach in mich gehen und mit Gesprächen von Freunden, also mit meiner Mutter und meinen Eltern allgemein, bin ich dann auf den Schluss gekommen, okay, Lehrer it is, und bin dann auf Lehramt gewechselt und habe seitdem auch wirklich viel Interesse daran gefunden, wie bringe ich komplizierte Themen Schülern oder auch Kindern näher. Also gerade dieses, naja, Physik ist halt komplex, Informatik ist halt komplex. Wie breche ich es so runter, dass am Ende ein Schüler oder Schülerin das am Ende verstehen als auch anwenden kann? Und es hat mich dann einfach begeistert und fasziniert. Und was ich schon immer sehr interessant fand, war Microcontroller. Also den meisten Leuten wird der Arduino was sagen. Ich persönlich bin etwas mehr begeistert von den Raspberry Pi Picos. Ein anderer Microcontroller, privat, beschäftigt sich gerade mit dem ESP. Da will ich jetzt nicht so tief drauf eingehen, aber dieses Interesse war auch bei einer Dozentin der Physik bekannt, der Antje Bergmann. Und die hat im Rahmen ihres Praktikums, wollte sie die Überarbeitung von dem Arduino-Versuch machen und das Ganze mit KI. Und da ist tatsächlich von einem anderen Studenten mein Name gefallen mit, ich bin doch gerne, ich programmiere gerne, ich mache Informatik als Zweitfach, Mikrocontroller sind mein Ding. Und dann sind die tatsächlich auf mich zugekommen, waren so, hätte ich Interesse daran. Und da habe ich mich tatsächlich damit mehr auseinandergesetzt. Naja, KI sagt ja jedem schon was. Aber dann halt mal wirklich zu schauen mit, okay, wie verwende ich jetzt die KI, um überhaupt irgendwas Produktives daraus zu bekommen? Genau. Bevor wir jetzt aber tatsächlich direkt weitermachen, würde ich einmal gerne von meinem Gegenüber wissen, wer er denn so ist, bevor wir uns hier zu viel mit KI und Intelligenz und oder doch nicht beschäftigen. Deswegen einmal die Frage zurück, wer ist mein Gegenüber?
0: Ja, danke. Richtig, ich habe mich auch noch nicht vorgestellt. Ich bin Silas, ich studiere jetzt hier am KIT Master Vollzeit, also 100% Master of Science und beschäftige mich eben intensiv mit kognitiven Systemen und Robotik und bin da eben seit zwei Semestern dabei

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4: Hallo alle zusammen und willkommen bei der Redaktionssitzung, bei unserer Full House Sitzung. Diese Woche tatsächlich mit einem politischen Thema, und zwar anlässlich der Bundestagswahl. 23. Februar haben wir uns dazu entschlossen, dass wir eine Redaktionssitzung machen, wo wir auch ein bisschen über die politischen Ereignisse reden. Vielleicht ganz kurzer Hintergrund, vielleicht könnt ihr euch noch erinnern, am 29.01., als wir die letzte Redaktionssitzung hatten, wurde ein Entschließungsantrag von der CDU und CSU unter anderem mit Stimmen der AfD angenommen. Und das führte dazu, dass die sogenannte Brandmauer gefallen ist. Die Brandmauer, das ist eine quasi symbolische Mauer, bei der beschlossen wurde, dass eigentlich Parteien, insbesondere Rechtsextreme, ein Antrag nicht beschlossen wird, wenn der halt mit Stimmen von Extremen, insbesondere in diesem politischen Aspekt Rechtsextreme, genehmigt wird. Die ist in dem Moment gefallen. Und somit kam eigentlich der Entschluss ja auf, dass wir auch zur Bundestagswahl vielleicht auch ein bisschen darüber reden wollen. Ich würde vielleicht ganz einfach anfangen. Ich habe mich entschlossen, dass wir diesmal uns aussuchen können, ob wir Namen nennen oder nicht. Weil ich glaube auch insbesondere jetzt so mit der Bundestagswahl und so, vielleicht fühlen sich einige nicht so sicher, offen ihren Namen zu nennen. Und würde aber einfach mal kurz Reihe umgehen und fragen, so, was beschäftigt euch denn momentan so in dieser politischen Lage?
5: Okay, du schaust mich an. Hi, ich bin Wendelin. Und das, was mich aktuell neben meinen Klausuren, hallo Mama, nicht, dass du dir Sorgen machst, am meisten beschäftigt, ist, inwieweit wir noch so eine Art politische Stabilität in Deutschland haben. Also ob wir nicht so langsam abdriften oder vielleicht sogar schon abgedriftet sind in amerikanische Verhältnisse, wo wir große Lager haben, die nicht mehr miteinander sprechen und auf einer anderen faktuellen Basis unterwegs sind. Ja, das ist, glaube ich, das, was ich auf so einer Metaebene aktuell so am wichtigsten oder für mich auch am besorgniserregendsten finde.
6: Ja, also das finde ich eine sehr gute Frage. Was auch wichtig ist und was wahrscheinlich damit zusammenhängt, also mein Name ist Stefan, ist, dass das so monothematisch geworden ist, dass der gesamte Wahlkampf praktisch nur ein einziges Thema hatte und alles andere, was noch vor 4 Jahren so wichtig war, wie zum Beispiel Klimawandel, Bildung und ähnliche Dinge, plötzlich überhaupt gar keine Rolle mehr spielt. Es dreht sich alles nur noch um die Problematik, die angebliche Problematik der Migration.
7: Ja, also das Thema finde ich auch sehr interessant, dass das tatsächlich das einzige Thema ist. Es ist eigentlich ähnlich, auch wie in den USA letztes Jahr. Die haben über Themen geredet, also die eigentlich relativ wenig mit den tatsächlichen Problemen in ihrem Land zu tun haben. Und ich glaube, das liegt daran, dass

0: irgendwie in den letzten 10, 20 Jahren ist es alles so emotional geworden, was politisch angeht. Und das darf eigentlich nicht sein. Denn wir wollen ja hier eine funktionierende Regierung haben, die auch das macht, was die Wähler entschieden haben. Und da kann man, da soll man weniger jetzt mit Emotionen ja, Sachen besprechen.
1: Ich würde ganz kurz einhaken. Ich kann den Punkt komplett verstehen, den du sagst. Nur auf der anderen Seite habe ich das Gefühl, so, weil zum Beispiel was mich betrifft, so, ich bin Clara und was mich momentan in der politischen Lage halt besonders so beschäftigt ist, sehr stark die soziale Lage, aber auch wie es im also nicht nur auf politischer so Entscheidungsebene weitergeht, sondern auch wie es im Leben jedes einzelnen Menschen weitergeht. Ich kann den Punkt verstehen, dass du sagst, so diese sehr emotionalisierte Debatte, die ist halt fatal, weil dadurch halt keine Entscheidungen getroffen werden. Aber auf der anderen Seite finde ich halt auch, wenn wir komplett von den Emotionen weggehen würden, zum Beispiel um diese Angst, also es gibt halt Angstmache und es gibt das, was Angstmache auslöst, nämlich Angst. Und es gibt halt, glaube ich, schon immer mehr auch Menschen, und da kann ich mich halt nur zuzählen, die halt momentan auch sehr starke Angst empfinden, was passiert. Die Angst vor sozialen Absturz haben im Sinne von kein Geld mehr haben, sich keine Lebensmittel mehr leisten können, keine Wohnung mehr leisten können, auf der Straße leben zu müssen, keine Hilfe zu bekommen, die aus dem Land vertrieben werden oder ihre Familie verlieren. Die Angst davor haben, dass sich das, was 1933 und danach passiert ist, sich wiederholt. Und ich glaube, auch wenn ich deinen Punkt verstehe, die Emotionen, diese Angst, finde ich, muss schon inkludiert werden, dass man halt auch merkt, okay, es ist ein ernstes Thema, wir müssen Politik für die Gesellschaft machen. Ich verstehe aber, worauf du hinaus willst. Es ging wahrscheinlich eher um diese Angstmache, zum Beispiel auch, was Stefan ja vorhin gesagt hat, um Migration.
0: Ja, genau. Also ich stimme völlig zu. Also Emotionen spielen definitiv eine Rolle und wir sind alle Menschen. Wir sind ja keine Roboter. Aber genau das nutzen ja die Leute aus. Also jetzt, ich rede von Parteien, von allen Seiten, sage ich mal, die nutzen die Emotionen aus. Und dann versuchen die, irgendwelche Lösungen anzubieten, die eventuell überhaupt nicht umsetzbar sind. Aber es ist irgendwie für viele Leute eine ganz einfache Lösung und wählen die für diese Partei.
2: Das ist, glaube ich, grundlegend nichts Falsches, dass man die Leute als politische Partei probiert, auch emotional abzuholen. Ich würde fast sogar so weit gehen zu sagen, es ist notwendig, die Leute auch emotional abzuholen. Vielleicht ist das auch einer der Gründe, warum Olaf Scholz aktuell nicht so beliebt ist, weil er es eben nicht geschafft hat, die Menschen auf dieser emotionalen Ebene abzuholen, sondern weil er zumindest in meiner Wahrnehmung vielleicht hinter den Kulissen einen soliden Job gemacht hat. Keine Ahnung, ich kann das nicht beurteilen. Aber weil diese Kommunikation, was machen wir, warum? Weil diese Kommunikation eben nicht gut funktioniert hat oder fehlgeschlagen ist. Und ich würde das aber gar nicht im Gegensatz zu dem sehen, was du am Anfang gesagt hast, weil es natürlich auch wichtig ist, dass wir auf einer Sachebene debattieren, dass wir auf einer Sachebene unsere Entscheidungen fällen. Aber diese Entscheidung dann zu kommunizieren, das muss auch auf eine Art und Weise geschehen, die die Menschen emotional abholt.
3: Zum Stichwort Emotionalität und Angst. Ich klinke mich jetzt hier mal ein. Hier ist der Nils. Ich bin heute auch für die musikalische Untermalung zuständig. Würde mich auch noch die Rolle der sozialen Medien interessieren, inwiefern die Ängste vielleicht auch schüren, die vielleicht gar nicht so groß sind, neben den wirklich realen Ängsten, die definitiv ihre Berechtigung haben. Aber mich persönlich interessiert die Rolle der sozialen Medien sehr. Wir haben ja in den EU-Wahlen gesehen, wie groß da der Impact sein kann, wenn bestimmte Parteien bei TikTok und Co. sehr aktiv sind.
4: Ich würde mich jetzt an der Stelle auch einklinken. Hallo Jaspai. Was mich in den letzten paar Tagen sehr mitgenommen hat, ist, dass ich nicht unbedingt Angst habe. Ich formuliere es gerne so, dass ich mich fürchte, also dass ich Furcht habe, dass sich die deutsche Geschichte nochmal wiederholt. Gerade auch so, wie Leute weggucken oder wie Propaganda funktioniert und wie das auch schon in der jungen Generation funktioniert. Das macht mir Furcht und ich habe Furcht davor, was vielleicht hier passieren könnte. Und ich weiß auch noch nicht so richtig, wo das alles hingehen soll.
3: Um vielleicht die Angst euch nehmen zu können oder unseren Zuhörern nehmen zu können, können wir hier vielleicht mit unserem ersten musikalischen Beitrag einklinken. Das wäre der Song Changes von David Bowie, der auch davon handelt, dass man keine zu große Angst vor Änderungen haben sollte, weil sich eben die Welt beständig ändert.

0: Dann docken wir doch daran an, was du gerade gesagt hast, Nils. Und zwar, du hattest ja das Lied eingeleitet. Ich kann es verstehen, so dass die Idee von dem Lied ja war, auch keine Angst vor Veränderungen zu haben und auch das positiv zu sehen. Und ich möchte jetzt auch nicht wie pessimistische alles, ich möchte jetzt nicht unbedingt die Zuhörenden weinend im Bett liegen sehen oder sowas. Nichtsdestotrotz, ich glaube, es handelt sich jetzt gerade einfach um ein bisschen eine andere Situation, weil wir halt vor einer sehr wichtigen Wahl stehen. Deshalb auch an alle Zuhörenden, bitte geht wählen, weil wir kommen da auch gleich noch zu, auf die Rolle von Nichtwählenden. Aber ich wollte jetzt mal fragen, so weil das vorhin kurz auch ein bisschen Gesprächsthema war, bevor wir angefangen haben. Und zwar ging es da viel um die jungen WählerInnen. Und zwar wollte ich mal fragen, so wie schätzt ihr das ein? Also es gab jetzt auch zum Beispiel vor, war das letzte Woche? Letzte Woche oder so, wo die U18-Wahl war. Und die Statistiken dazu im Durchschnitt war tatsächlich, dass die Linke an erster Stelle war und die, also gleichzeitig aber auch zum Beispiel Stimmen der AfD relativ hoch waren. Ich habe dann tatsächlich vor drei Tagen eine Karte gefunden, wo halt die Stimmenanzahlen in den einzelnen Bundesländern verglichen wurden. Was sehr auffällig ist, ist, dass je nach Region, also besonders so die leider der Trend, sage ich mal, der zu beobachten ist, ist, dass in vielen ehemaligen Ostbundesländern, mit Ausnahme von Ostberlin, der Hauptanteil AfD-Wähler sind. Teilweise war das, ich weiß leider nicht mehr welches Bundesland, aber ein Bundesland lag bei über 35% bei den U18-WählerInnen. Und ich wollte mal in die Runde fragen, wie schätzt ihr das denn ein? Weil wir sind jetzt keine U18-WählerInnen mehr. Also es gibt vielleicht ganz wenige an der Uni, die da reingehören, aber ich wollte jetzt einfach in die Runde fragen, wie nehmt ihr momentan die Stimmung so von jungen WählerInnen auf?
1: Erstens, ich glaube, da spielen viele, viele unterschiedliche Themen Rollen. Zum Beispiel, also das, ich glaube, das ist tatsächlich der größte Punkt, ist bei den U18er, da leben die Kinder noch bei ihren Eltern. Und die werden extrem von den Eltern beeinflusst. Und vor allem in dem Alter, also ich kann nur von mir sagen, mit 17 hatte ich keine Ahnung, was ich wollte. Ich weiß heute auch nicht, was ich will, aber damals definitiv nicht und politisch erst recht nicht. Und somit werden die sehr stark von ihrem Umfeld beeinflusst. Und wenn ein signifikanter Anteil von der Bevölkerung in den neuen Bundesländern vielleicht in den letzten 30 Jahren nicht wirklich diesen Wachstum gesehen hat, was versprochen wurde, dann werden die enttäuscht. Und das erzählen die dann ihren Kindern. Und dann ihre Kinder sind dann auch nicht so.
2: Das Ding ist, natürlich ist dein Elternhaus sehr, sehr prägend. Das will ich irgendwie gar nicht verneinen. Natürlich wirst du von den Leuten geprägt, bei denen du wohnst. Aber das ist ja nicht dein einziges Umfeld. Also du hast ja dann trotzdem irgendwie auch in der Schule andere Leute, selbst in der Region, die ja meistens dann geografisch und geopolitisch halt auch ausmacht, was man wählt. Ich zum Beispiel, ich bin im Osten aufgewachsen, ich bin in Sachsen aufgewachsen, im tiefsten Dorf. Und aus mir ist trotzdem eine linke Zecke geworden. Und nicht, weil irgendwie, also meine Eltern sind halt schon rechts gestimmt, meine Familie ist auch rechts und das ist irgendwie was total Normales bei denen. Trotzdem sind mein Bruder und ich wirklich komplett links geworden. Und bei mir war das eine Rebellionsphase, glaube ich, dass ich irgendwie mit 13 oder so halt schon angefangen habe, mich politisch zu engagieren und halt auch zu recherchieren und halt Aktivismus anzufangen. Damals schon in der Schule irgendwie aufgesprochen habe, wenn irgendwie was mir nicht gefallen hatte, wo ich mir dachte, ey, gerade auch so Flüchtlingskrise 2014, 2015, wurde bei uns in der Schule total viel gewettert und ich habe so gesagt, das, was sie redet, ist gerade irgendwie fremdenfeindlicher Quatsch, das gefällt mir nicht. Und meine Eltern fanden das total blöd von mir, dass ich da irgendwie so rebellisch unterwegs war. Aber für mich hat sich halt irgendwie persönlich einfach notwendig angefühlt, sowas zu sagen. Und ein großer Dank geht wahrscheinlich an meinen Bruder, der mich irgendwie so links gestimmt hat. Aber es war auch trotzdem viel Selbstreflexion, dass ich mir gedacht habe, irgendwie will ich nicht gegen andere Leute sein und das geht irgendwie gegen meine Natur. Also finde ich, zu sagen, dass die Eltern irgendwie der große Einfluss sind für Wahlen, schwierig zu unterstützen.
0: Also das Ding ist, ich sehe den Punkt schon, dass die Eltern großen Einfluss sein können, aber ich stelle dir jetzt meine sehr provokante deine These war ja, dass du meintest, so die Eltern haben eine große Wahl und dadurch besonders viele Jüngere wählen dann vielleicht auch beispielsweise die AfD in einigen Ostbundesländern. Warum sieht dann die U18-Wahl so stark anders aus als die Ü18-Wahl ist das dann? Insbesondere eigentlich die Gruppe, die ja dann der Elternhaushalt ist. Das sind dann, ich sag jetzt mal Pi mal Daumen, das kann natürlich auch falsch sein, aber so 30- bis 40-Jährige. deren Eltern haben die wahrscheinlich auch beeinflusst. Und man sieht, dass halt die Wahlen von U18 und Ü18 sehr unterschiedlich verteilt sind. Insbesondere, weil viele 50-, 60-Plus-Jährige andere Stimmen haben. Wenn deine These stimmen würde, müsste ja eigentlich sich das in den U18-Wahlen wieder zeigen. Da müsste ja beispielsweise die CDU wieder die stärkste Kraft sein, weil die Eltern haben die Kinder umgestimmt, also wählen die Kinder das Gleiche wie die Eltern. Aber das ist es ja nicht. Und daher, ich kann den Punkt nachvollziehen, weil es ist schon so, dass das Umfeld einen sehr, sehr großen Einfluss hat, aber es sind halt nicht immer die Eltern. Das ist halt die Schule auch, das ist der Freundeskreis.
3: Soziale Peer Group, ne?
0: Genau.
4: Die Peer Group ist, glaube ich, sehr wichtig. Ja. Und dann kommt es halt auf das Setting an, wenn es in einem Dorf ist, wo da die Rechte dann auch so stark ist. Und im Vergleich dann zu einer Stadt ist das vielleicht wieder ein bisschen anders. Es gibt verschiedene Faktoren, glaube ich, diese besondere Affinität der AfD zu Social Media, da sind wir beim Thema, die spielt eine Rolle, die spielen auf diesem Klavier sehr gut, eignet sich natürlich auch, die Botschaften sind ja alle emotionalisierend, sind ja alle irgendwie Aufreger, also überhaupt in dieser gesamten sogenannten Ökonomie der Aufmerksamkeit haben diese Art von Botschaften natürlich viel mehr Durchschlagskraft, als wenn Wendelin mir irgendwie jetzt erklärt wird, wie könnte jetzt die Klimatransition aussehen, wo könnte das Geld herkommen, da brauche ich ja riesige Anläufe, die kann ich in 30 Sekunden TikTok auf jeden Fall nicht transportieren. Und es ist auch nicht so aufregend. Das ist halt das Problem, dass nicht nur die junge Generation, auch die etwas älteren, aber dass alles im Grunde heute auch irgendwie einen Unterhaltungswert haben muss. Und das haben halt irgendwie ausgedachte und etwas spezifiziertere politische Pläne nicht. Dann kommt ein ganz wichtiges Element dazu. Es gibt einen eindeutigen Backlash zu der Emanzipationsbewegung der Frauen. Diese toxische Männlichkeit, die mit den Muckis und so weiter, die jetzt wieder aufkommt, die ist eine direkte Reaktion darauf, dass ein Teil der Männer, das hängt jetzt wieder von den sozialen Schichtungen ab und so weiter, dass die den Eindruck haben, sie sind auf der Verliererseite, weil die Frauen die besseren Ausbildungen haben, dann auch die besseren Jobs bekommen, weil sie eben nicht mehr so verfügbar sind wie früher. Und da gibt es eine Gegenbewegung, die ist aber auch gar nicht nur Deutschland. Das Problem ist, es ist eine weltweite Bewegung. Das sehe ich in Brasilien genauso wie in den Vereinigten Staaten. Es gibt wieder so eine Art Aufstand der toxischen Männlichkeit. Und die ist besonders auch affin für diese rechten Parolen.
0: Mir ist es auch aufgefallen und das stimmt. Was ich mich dann immer frage, ist, warum? Also warum genau diese Bevölkerungsschichten? Warum zum Beispiel gibt es halt bestimmte geografisch, geopolitische, wie Paya schon genannt hatte, so Regionen, wo das halt so stark ist. Insbesondere halt, warum beispielsweise sind die ehemaligen Ostbundesländer von so vielen, also leben in den ehemaligen Ostbundesländern so viele Menschen, die so stark die AfD wählen. Und ich habe halt manchmal ein bisschen das Gefühl, das ist auch so eine Sache, die ich ja vorhin vielleicht auch ein bisschen so, die zumindest rausgekommen ist, dass das auch so ein bisschen vielleicht auch Lebensumstände sind, also im Sinne von, dass halt viele Menschen jetzt merken, ohne verteidigen zu wollen oder rechtfertigen zu wollen, dass es einfach fatal ist, eine solche Partei zu wählen, dass es aber vielleicht einfach auch sehr viele Menschen gibt, die nicht nur frustriert sind und ein bisschen sauer, sondern die halt gerade wirklich an der Existenz hadern und sich eine sehr starke Veränderung erhoffen und dann lieber eine extreme Partei wählen in der Hoffnung, naja, die ist, also die macht zumindest was. Ich möchte es nochmal betonen, das soll in keinster Weise in irgendeinem Sinne rechtfertigen, dass eine mittlerweile, in Sachsen war das, glaube ich, dass in Sachsen, die jetzt rechtsextrem genannt werden darf, Verfassungsgericht hat das jetzt bestätigt?
4: Ja, Verfassungsschutz.
0: Genau, Verfassungsschutz. So, also ich möchte hier ganz klar stellen, so, dass ich glaube, wir alle uns in dem Raum hier auch aktiv gegenstellen. Nichtsdestotrotz, ich finde es schon wichtig, dass man auch darüber redet, warum diese Sachen passieren.
4: Ja, aber klar, das ist ja sowieso klar. Die Problembeschreibung, die du vorhin auch sehr schön gemacht hast mit den Ängsten, Angst vor sozialem Abstieg und so weiter. Die Problembeschreibung, die passt ja für viele tatsächlich. Und es ist kein Zufall, dass jetzt zum Beispiel, wo klar wird, welche Kosten auch der die Dekarbonisierung unserer Gesellschaften, unserer Wirtschaft verursachen, dass da plötzlich dieser große Widerstand auch auftaucht. Das ist schon klar, die Problembeschreibung ist richtig. Die Frage ist eben, es gilt auch für den Rassemblement National, es gilt für die Italiener, da die Fratelli d'Italia und so weiter. Die Problembeschreibung ist richtig, die Rezepte, die angeboten werden, sind absolut regressiv.
0: Ja.
4: Die sind zum Teil noch nicht einmal Rezepte, sondern sind einfach die uralte Geschichte des Sündenbocks. Die Juden schon alttestamentarische Zeit haben sich ein Tier ausgesucht, auf das die ganze Schuld abgeladen wurde und das dann unter großem Hallo aus dem Dorf gejagt wurde, mit Steinen beworfen wurde und so weiter. Das sind nicht einmal Rezepte, es sind einfach nur Psychostrategien, wie man sozusagen diese Angst abreagieren kann, indem man also da irgendwas auf eine Person oder auf eine Gruppe projiziert. Das ist die Problematik.
3: Vielleicht nochmal zurück zu dem Grund, warum es da diese Disparitäten gibt, also warum manche Menschen empfänglicher sind für einfache, vermeintliche Lösungen als andere. Ich glaube, das hängt stark damit zusammen, welche Erfahrungen man selbst gemacht hat. Wenn wir hier am KIT sind und sehen, wie viel geforscht wird zu erneuerbaren Energien, dann haben wir am eigenen Leib erlebt, dass es schlaue Köpfe gibt, die selbst davon überzeugt sind und die ihr ganzes Leben damit sich beschäftigen, dass diese Energiewende gelingen kann. Wenn wir hier in Karlsruhe sind und wir haben viele Kontakte mit internationalen Studierenden, dann merken wir am eigenen Leib durch den persönlichen Umgang, den wir täglich haben, wie fruchtvoll dieser Austausch sein kann mit Menschen aus anderen Nationen, anderen Kontinenten. Und wenn ich das nicht habe und wenn ich Ausländer, Zuwanderer etc., wenn ich die nur aus den Medien kenne, mit negativen Schlagzeilen, hat das natürlich auch eine Wirkung, die ja teilweise überspitzt ist, teilweise unvollständig ist. Und diese Erfahrungen, die wir hier machen können, die fehlen dann einfach.
2: Das stimmt auf jeden Fall. Und ein anderer Punkt, wieso zum Beispiel die AfD im Osten so erfolgreich ist, sage ich jetzt mal, ist, dass die Leute, also es fing irgendwie nach der Wende schon an, dass die Leute halt vernachlässigt wurden und die gar nicht so richtig mitgenommen wurden in den Sachen, die halt sich dann in der BRD neu geformt haben, weil im Endeffekt wurde die DDR genommen und es wurde das Schema der BRD draufgelegt und dann wurde gesagt, ja Leute, kommt jetzt damit klar. Und es wurde nicht so richtig den Leuten halt gezeigt, okay, wie könnt ihr euch anpassen, was könnt ihr ändern, was ist jetzt neu. Es gab eine komplett neue Währung, die Leute wussten gar nicht, wie die jetzt arbeiten sollen. Das ganze System war anders. Und irgendwie hat sich das so durchgezogen, dass man halt im Osten immer sich so ein bisschen vernachlässigt gefühlt hat oder halt irgendwie gecheckt hat, okay, die ganzen Anpassungen, seien es jetzt irgendwie zu Arbeitszeiten, dass zum Beispiel im Westen hier weniger gearbeitet wird als im Osten oder dass im Westen mehr verdient wird als im Osten. All diese Sachen lasten immer noch auf Leuten, die im Osten leben. Und natürlich ist das frustrierend. Und nach diesen 16 Jahren CDU habe ich jetzt auch so von den Leuten aus dem Osten so ein bisschen das Gefühl gehabt, dass die endlich jetzt mal wollen, dass sich was ändert. Die wollen jetzt halt einfach mal ein neues System oder halt auch mitgenommen wurden oder halt mal selbst mitbestimmen und jetzt halt einfach mal sagen, gut, jetzt ändert sich was. Und das Ding ist ja auch, dass die AfD halt teilweise Sachen sagt, die gar nicht so meinen oder halt Sachen vertuschen, die sie nicht so meinen, weil die AfD will nichts für die Leute, die nicht irgendwie sonderlich viel verdienen, sondern ja, es ist halt alles ein bisschen schwierig, aber das ist auf jeden Fall ein Grund, wieso das im Osten halt teilweise mehr Anklang findet.
4: Ja, das ist ja, glaube ich, ganz wichtig, dass wir das nochmal uns in Erinnerung rufen. Nicht nur die AfD, die gesamten rechtspopulistischen Parteien haben eigentlich von der sozialen Seite her ein Programm, das im Grunde auf neoliberale Deregulierung hinausläuft. Die haben überhaupt gar keine Vorstellung von einer Erweiterung und Verbesserung des Sozialstaates, sondern genau das Gegenteil. Das Einzige, was die haben, ist sozusagen, du bist zwar arm und so weiter und kannst dir vielleicht bald keine Heizung mehr leisten, aber dafür bist du ja Deutscher.
5: um das Thema des Ostens nochmal aufzugreifen. Ich denke, was hier auch ein Faktor ist, dass die eben mehrere Jahrzehnte unter einem vermeintlich linken Regime gelebt und gelitten haben. Und deshalb gegebenenfalls die Tendenz zu politischeren Extremen da sind. Und genau, was du schon angesprochen hattest, Pai, war eben diese erste rechtsextreme Welle Anfang der 90er Jahre, wo man das Thema schon sehr früh erkannt hat. Da gab es ja die Zwischenfälle bzw. die Angriffe auf Asylbewerberheime in Rostock und Hoyerswerda in den Jahren 92 und 93. Und anlässlich dieser Taten hat eine bekannte deutsche Band, nämlich Die Ärzte, einen Song geschrieben mit dem Namen Schrei nach Liebe. Und eine Coverversion dieses Songs werden wir uns jetzt mal zu Gemüte führen.

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8: Also wir hatten ja jetzt viel auch über die, wie Stefan ja vorhin auch gut beschrieben hat, über die Problembeschreibung geredet, die auch unglaublich wichtig ist für, naja, mögliche Zielsetzungen oder was dagegen gemacht werden kann. Ich wollte jetzt tatsächlich mal in die Runde fragen, ob es so bestimmte Wünsche oder bestimmte Anliegen gibt, was ihr euch wünscht, was Politik repräsentieren sollte für euch oder was sie machen sollte.
9: Es ist jetzt wieder kein konkretes Anliegen. Ich glaube, die Politik muss manchmal den Leuten unangenehme Wahrheiten zumuten. Wenn das der politische Konsens ist, dann sei das so. Wenn wir sagen, wir müssen sparen, dann müssen wir auch sagen, okay, wir müssen sparen, es wird hart werden. Und wir können nicht dafür sorgen, dass alle Gruppen nach wie vor im gleichen Maße profitieren. Irgendwo wird es den Leuten schlechter gehen. Und ich glaube, das hatte ich zum Beispiel jetzt letztes Jahr bei den Bauernprotesten, habe ich das so ein bisschen vermisst, dass da sehr schnell klein beigegeben wurde von der Politik. Es hängt natürlich von der Prämisse ab, die man ansetzt. Wenn wir sagen, wir wollen die Energiewende umsetzen, dann muss man das den Leuten auch irgendwie kommunizieren. Okay, warum ist es wichtig, dass wir dieses übergeordnete Ziel haben? Und warum ist es wert, dass wir deshalb in kleineren Dingen ja Einschnitte haben? Und ich glaube, wenn man in diesen Belangen das Ganze ein bisschen klarer kommuniziert, dann hat man auch eine breitere Unterstützung in der Bevölkerung.
10: Ja, aber Wendelin, ich meine, das muss halt auch gerecht zugehen. Also wir können uns garantiert darauf einigen, dass dieser Umbau der Wirtschaft Richtung Dekarbonisierung, dass der sehr teuer wird. Aber es kann nicht sein, dass nur ein Teil der Bevölkerung diese Kosten trägt. Nehmen wir nur mal den CO2-Handel an, wo jetzt also zu Beginn des Jahres die verschiedenen Energieträger fossiler Art teurer geworden sind. Da wurde immer davon geredet, ja, dieses Geld, was da eingenommen wird, wird als Klimageld wieder auch ausgeschüttet. Hat bisher jedenfalls nicht stattgefunden. Hm. Ja. Dann kommt es hinzu, also es gibt eine Berechnung von Oxfam, jemand, der 180.000 Euro im Jahr verdient, hat einen 7-mal höheren Fußabdruck als jemand, der in der Gegend von 20.000 oder 30.000 Euro im Jahr liegt. Warum soll diese Gruppe die Hauptlast tragen, weil sie zum Beispiel im ländlichen Raum wohnt und deswegen Arbeitswege zurücklegen muss mit dem eigenen Auto oder so und dann eben diesen teureren Sprit bezahlen muss? Das kann es nicht sein. Das kann auch niemandem vermittelt werden. Oder noch ein Beispiel. Alle Welt redet jetzt von Deutschland auf dem absteigenden Ast und Deindustrialisierung und was alles. Die Aktienmärkte, der DAX ist im Höhenflug. Rekordwerte werden erreicht. Die Leute, die an der Börse investiert haben, deren Einkommen sind nicht davon betroffen, dass wir jetzt eine Deindustrialisierung haben, weil möglicherweise die Strompreise zu hoch sind. Also das sind lauter solche Schieflagen, die eigentlich thematisiert werden müssten, die teilweise auch schon Versprechen impliziert haben, die dann nicht eingehalten wurden. Da kann kein Vertrauen entstehen, das ist klar. Und das ist, glaube ich, auch eine Triebkraft für dann solche Parteien wie die AfD, die dann irgendwie ihre passenden Sündenböcke aufrufen kann.
4: Ich denke, dass es auch eine gewisse Krise der Demokratie sein könnte, dass man mittlerweile auch Politik teilweise gegen seine Wählergruppen, gegen seine Interessenten, Interessensgruppen machen muss. Und das einfach mittlerweile clasht, weil es gibt diese Lobbygruppen und die sind unglaublich wichtig. Also wird tendenziell nach wie vor Politik für diese Gruppen gemacht. Aber, ja genau, wie du es schon richtig erkannt hast, wie ich finde, müsste eigentlich die Politik den Weg einschlagen, dass sie teilweise auch Entscheidungen trifft, die gegen diese Gruppen oder die diesen Gruppen jetzt vielleicht nicht so reinlaufen. Ja.
9: Inwiefern machen muss, weil die Lobby so stark ist oder?
4: Ja, also ich meine, wir sind hier im Süden von Deutschland, wir haben eine wahnsinnig starke Automobillobby und viele dieser Konzerne bauen nach wie vor auf Verbrenner. Und klar, auf lange Sicht müsste eigentlich gegen diese Konzerne Politik gemacht werden, wenn der Politik wirklich etwas am Klima liegt.
9: Ja, aber das ist dann doch auch jetzt nicht mal im Umweltsinne nachhaltig, sondern auch gesellschaftlich nachhaltig, wenn wir jetzt die Weichen stellen dafür, dass diese Autokonzerne in eine Zukunft gehen können, in der sie planen können. Und auch wenn wir dann jetzt dafür Einbußen in Kauf nehmen müssen, auch wenn wir diesen Konzernen jetzt zumuten und auch den Beschäftigten von diesen Konzernen und den Zulieferern etc., wenn wir denen jetzt zumuten, dass es zu gewissen Einbußen kommt, nur dann können wir auch langfristig uns in eine bessere Richtung orientieren. Ich habe jetzt eher das Gefühl, dass wir probieren, kurzfristig noch unangenehme Wahrheiten so gut es eben geht, rauszuzögern, weil wir die Angst haben, Interessengruppen Dinge zuzumuten. Aber das wird uns dann nur noch viel mehr auf die Füße fallen in, keine Ahnung, 10 Jahren, wenn wir diese wegweisenden Entscheidungen eigentlich gebraucht hätten.
4: Ja, ich stimme dir absolut zu. Ich finde, du bestätigst eigentlich auch ein bisschen meine These, weil ich denke, dass die aktuelle Politik nach Legislaturperioden von 4 Jahren eben einfach den Zielen der wirklich langfristigen Nachhaltigkeit widersprechen. Und ich denke, insofern sind wir da eigentlich auf einer Ebene. Ja.
8: Ich glaube, ein wichtiger Punkt, der hier von euch allen 3 ja genannt wurde, ist dieser Unterschied von Konsequenzen. Nimmt man jetzt kurzfristige Konsequenzen in Kauf, die aber vielleicht im ersten Moment gut wirken, aber dann halt im nächsten Moment so fatal, wenn wir jetzt beispielsweise auf die Automobillobby gehen, so kurzfristig, versuchen wir mal realistisch zu bleiben. Kurzfristig bedeutet das ja einfach, dass die Automobillobby gerade sehr viel Geld auch in den Bundestag scheffelt. Beziehungsweise, dass halt die, beziehungsweise auch andersrum, dass sie halt auch versuchen, dafür zu sorgen, damit das Geld nicht ausgeht. So, wenn wir jetzt sagen würden, der Autolobby, so, wir finanzieren euch nicht mehr, ich kann da schon fast versprechen, dass das Erste, was kommt von der Politik, wir haben kein Geld, wo wird gekürzt? Sozialleistungen. Wo wird gekürzt? Eigentlich alle fast schon essentiell Grundbedarfskategorien im Leben, wo ich mir manchmal einfach wünschen würde, und das deckt sich mit dem, was du gesagt hast, Stefan, so eine gewisse Umverteilung, dass halt auch ein bisschen daran gedacht wird, okay, wir müssen halt irgendwo Nachhaltigkeit definitiv schaffen und auch für die Umwelt war es gut, aber wir müssen halt so umverteilen, damit es halt nicht darin endet, dass halt nur eine bestimmte Personengruppe am Ende, jetzt mal ganz provokativ gesagt, überlebt. Um überhaupt den Klimawandel zu überleben, muss ja auch eine gewisse Anzahl von Menschen überleben, indem sie sich halt wieder das ganz banale Essen kaufen können, wohnen können und so weiter. Und da wäre halt, ich würde mir zum Beispiel wünschen, dass das deutlich mehr Umverteilung gibt. Alle werden irgendwie beansprucht, da stimme ich dir zu, Wendelin, dass halt irgendwie alle Gesellschaftsgruppen in gewissen Weisen beansprucht werden, aber es kann halt nicht sein, dass jemand mit einem Privatjet genauso stark beansprucht wird wie jemand, der sich nicht mehr den nächsten Urlaub leisten kann.
10: Dazu kommt noch, und das ist vielleicht auch nochmal ganz wichtig, weil das genau das Gegenteil von dem ist, was die AfD proklamiert und auch die anderen rechtspopulistischen Parteien im nationalen Container, sage ich jetzt mal polemisch, ist gar nichts zu machen. Also Deutschland alleine, selbst als drittgrößte Marktwirtschaft ist nichts zu machen. Wir können nicht einmal mit der Europäischen Union mehr inzwischen groß was auf die Beine stellen. Wenn die Gesamtentwicklungen in eine andere Richtung gehen, und es gehen sie im Augenblick, dann können wir weder, was die Klimakrise betrifft, noch was die soziale Umverteilung betrifft, noch was sonst Demokratisierungsprozesse in anderen gesellschaftlichen Bereichen, Emanzipation der Frauen und so weiter, ist überhaupt nichts zu machen. Und deswegen ist es so tragisch, also das ist wirklich eine absolute Tragödie hier im Februar 2025, dass wir feststellen müssen, dass es eine internationale Bewegung als Salto Mortale rückwärts gibt. Ich will die gar nicht irgendwie benennen als faschistisch, protofaschistisch oder was auch immer. Es gibt eine internationale Bewegung, die einen Salto rückwärts macht und die eben Fundamentalisten nach vorne bringt, was in den Vereinigten Staaten im Augenblick stattfindet. Ich bedauere also wirklich alle, die ich dort kenne, die dort leben müssen, weil das sind die christlichen Fundamentalisten, die jetzt an die Macht gekommen sind und die jetzt nicht nur in den Vereinigten Staaten, sondern weltweit eine Rolle rückwärts veranstalten wollen, was die Frauenrechte betrifft, was die Frage von Demokratie insgesamt betrifft, was Umverteilung betrifft, Regulierung von Wirtschaft betrifft. Und die hat eine Allianz geschlossen mit Big Tech in Silicon Valley. Das ist absolut toxisch. Weil über die Instrumente, die die dort verfügen und über das Wissen, was im Bauch der Gesellschaften weltweit so abläuft, mit diesen beiden Dingen plus diese unglaublichen Summen an Geld, über die sie verfügen, können die wirklich Dinge bewerkstelligen. Da kann ein Marsch auf Rom oder ein Marsch auf München, deutscher Faschismus, italienischer Faschismus, ist gar nichts dagegen.
4: Um an diese pessimistische Einschätzung, die definitiv oder eigentlich eher realistisch ist, da bräuchten wir jetzt irgendeinen nihilistischen Black Metal, was hierzu passt.

0: Ich wollte jetzt tatsächlich auf eine sehr, sehr große Sache aufmerksam machen, die vielleicht auch so ein bisschen Hoffnung gibt. Und zwar, hat jemand von euch mitbekommen, was gerade in Serbien passiert? In Serbien gibt es gerade, sind...
1: Proteste meinst du?
0: Ja, die Proteste, wo ganz viele von der Hauptstadt bis nach Novi Sad gelaufen sind. 150 Kilometer waren das fast, Pi mal Daumen. Weil, jetzt muss ich das nochmal kurz zusammensammeln. Ich werde das auch nochmal, also übrigens auch für alle Zuhörenden, wir werden diese Sendung tatsächlich auch ein bisschen Quellen hinterlegen, so am Ende, um halt, damit ihr auch nochmal alles nachrecherchieren könnt. Aber daher kann es jetzt sein, dass ich vielleicht ein paar Zahlendreher drin habe. Aber und zwar, meines Wissens nach, ist vor ein paar Wochen in einem Bahnhof ein Dach runtergestürzt. Und dabei sind 5 Leute gestorben. Und ein paar Studierende sind aus Protest auf die Straße gegangen gegen die Korruption im Land, gegen die Regierung. Und das hat sich zu einer sehr, sehr großen Protestwelle entwickelt in Serbien, dass jetzt Tausende von Studierenden, Lehrkräften, Dozierenden, ProfessorInnen und so weiter auf die Straße gegangen sind und jetzt von der Hauptstadt bis nach Novi Sad, ungefähr 150 Kilometer, gelaufen sind, teilweise auch mit dem Fahrrad gegangen sind. Das ist seit dem 19. Jahrhundert in Serbien eine der größten Demonstrationen, die größte Demonstration, die gerade stattfindet. Und ich wollte es als Beispiel geben, weil ich das irgendwie auch ganz schön finde, so zu sehen, mit dem, was Stefan gesagt hat, hat er recht. Es gibt gerade eine internationale Tendenz zu bestimmten Richtungen, politische Richtungen, die, ich glaube, unglaublich vielen Menschen gerade Angst macht. Aber man sieht halt auch, dass es gerade Länder, zum Beispiel wie in Serbien, gibt, wo halt jetzt eine große Masse an Menschen aufsteht und dagegen protestiert. Also ich wollte darüber nur aufmerksam machen, weil selbst in den Medien zum Beispiel sehr wenig darüber geredet wird, obwohl das gerade ein sehr, sehr, sehr großes Ding ist. Also
1: ja, am Ende hängt es am Volk. Also das hat man ja auch in Südkorea gesehen, wo dann das Kriegsrecht ausgerufen wurde und wo ohne diesen öffentlichen Rückhalt die Situation vermutlich jetzt eine ganz andere wäre. Und auch da bin ich sehr gespannt, was zum Beispiel die transatlantischen Beziehungen angeht, ob Trump und seine gewählten und nicht gewählten Kollegen weiter so durchregieren können oder ob sich das irgendwann auch in Protesten entladen wird, weil ich denke, sobald diese Proteste da sind und von der breiten Gesellschaft getragen werden, dass dann zumindest in einem Staat, wo die Checks und Balances noch halbwegs funktionieren, dass dann auch wirklich Schluss ist.
2: Ja, also ich bin ja gelernter Amerikanist. Ich kann dazu nur sagen, diese Checks and Balances sind schon lange nicht mehr da. Und Trump ist auch keine politische Bewegung. Der Trumpismus ist keine politische Bewegung, sondern ein Kult. Es ist im Grunde eine Art von Religion. Und wie wir wissen, mehr als 50% der AmerikanerInnen hängt an diesem Kult. Also die Frage ist eigentlich nur, wie das jetzt im juristischen Bereich ausgeht. Also von Seiten des Volkes sehe ich da wenig Hoffnung, aber möglicherweise können das Gerichte stoppen, obwohl ja die Administration schon gesagt hat, sie wird sich an Gerichtsurteile nicht halten. Also es ist ein echter Putsch, den wir da erleben. Und die Frage ist einfach, ob der Putsch erfolgreich sein wird. Und die einzigen, die es aufhalten können, sind die Richter und in der letzten Instanz eben der Supreme Court.
0: Also das Ding ist, ich weiß, dass man jetzt als einzelne Person nicht viel machen kann, auch besonders in USA mit den Richtern so, da werden Volksproteste nicht sehr viel anstellen, aber ich bin halt zum Beispiel der Überzeugung, dass es besser ist, irgendetwas zu machen. Und ich glaube, das wäre jetzt auch vielleicht auch für alle Zuhörer, aber auch für alle in der Runde ziemlich wichtig, so vielleicht mitzuteilen. Was würdet ihr zum Beispiel jetzt sagen? Gut, ich glaube, das Erste kommt schon wählen. Bitte geht wählen, damit wir auch noch eine Chance haben. Aber was habt ihr irgendwelche Ideen, was man zum Beispiel machen kann, damit man auch aktiv irgendwas verändern kann oder zumindest irgendwie eine Stoßrichtung geben, dass zumindest irgendwas passiert?
3: Also neben wählen gehen, ganz wichtig, geht zu Demonstrationen, organisiert euch, geht in Parteien und wenn euch eine Partei nicht passt, dann geht halt nicht in eine Partei, aber geht in antifaschistische Treffen oder so. Hört euch da um, guckt auf der Straße, es gibt so viele Sticker, achtet da drauf und ganz, ganz wichtig, wenn ihr in eurem Umfeld merkt, okay, es gibt Leute, die sich jetzt gerade irgendwie komisch verhalten und irgendwie nach rechts tendieren, seien das FreundInnen oder Familie oder auch irgendwie in der Uni, wenn ihr da merkt, irgendein Dozent, eine Dozentin oder ProfessorIn redet irgendwie gerade komischen, fremdenfeindlichen, antifeministischen oder was auch immer für einen Scheiß, steht auf und sagt was. Das kostet super viel Mut und das muss man sich auch teilweise halt echt wirklich antrainieren und halt da ein bisschen, ja, sich halt einfach Mut fassen, aber wirklich macht das. Es ist so wichtig, irgendwie aufzustehen und zu sagen, hier läuft was falsch und das mache ich so nicht mit.
4: Und ich denke, das Beispiel Serbien zeigt auch, dass sich dieser Mut, auf die Straße zu gehen, wirklich lohnt und wirklich einen Impact haben kann. Und ja, anlässlich dieser Situation, finde ich, passt der Song Uprising von Muse ganz hervorragend.

0: Also für mich ist nach der Wahl viel spannender als die Wahl selbst, weil ich einfach gespannt bin, was sich da jetzt für Koalitionen ergeben werden. Jetzt für die Nachwelt, was passiert nach der Wahl? Was ist dein Tipp?
1: Da bin ich vielleicht zu optimistisch. Ich denke, das wird schwarz-rot-grün sein.
0: Schwarz-rot-grün?
1: Ja.
0: Na, krass. Also
1: gegen 20% AfD müssen die was machen. Also zumindest bin ich, also da bin ich vielleicht zu optimistisch. For the greater good.
0: Also allein außenpolitisch denke ich nicht, dass blau-schwarz eine Option ist. Also die haben vielleicht eine gewisse Schnittmenge, was Migrationspolitik angeht. Aber abgesehen davon, glaube ich, sind sonst die Positionen viel zu weit auseinander, dass sich da eine Regierung ergeben könnte. Vielleicht sowas wie eine schwarze Minderheitsregierung, aber keine Ahnung. Ich glaube, dass vorher die SPD umkippt, in eine Koalition geht. Jetzt behalte ich das Narrativ bei, was du eben schon gesetzt hast.
2: Und wer denkt, der wird Bundeskanzlerin?
1: Das ist relativ klar.
0: Merz, ja.
3: Noch irgendwelche Überlegungen nach dem Sonntag?
4: Ich habe mich schon damit befasst, dass ich gegebenenfalls einfach aus Deutschland ausreise und mir sage, ist okay, ist nicht mehr mein Land. Also wenn es irgendwie so überraschend kommt und eine Alice Weidel Bundeskanzlerin wird, bin ich weg. Also bin ich wirklich schnellstens weg.
1: Da muss man erst recht auf die Straße gehen, oder?
4: Nicht, wenn deine Identität irgendwie gefährdet wird und du irgendwie Angst haben musst, dass du nicht mehr leben kannst.
2: Genau das ist es nämlich, das wollte ich nämlich auch gerade sagen. So, ich glaube, ich habe das ja auch selber mitbekommen, so besonders viele Menschen aus der Queer-Community sind gerade am Überlegen, zumindest die sich das halt finanziell leisten können oder auch gut ausgebildet sind, also halt einfach wegzugehen aus Deutschland, weil viele einfach die Gefahr sehen. Ich muss auch zugeben, ich habe selber überlegt und dann dachte ich mir so, ja okay, aber wo ist weniger schlimm als jetzt gerade hier? Gab jetzt nicht unbedingt viele Optionen. Die einzige, da bin ich halt leider nicht als Millionär geboren worden. Daher weiß ich nicht, wo ich überhaupt hin könnte. Ich glaube, es geht gerade ziemlich vielen, besonders queeren Menschen so, dass die gerade einfach Notfallpläne aufstellen. Und weil halt die Identität oder sowas halt auch ein unglaublich wichtiger Aspekt ist. Und auch die Sexualität, also dass die halt besonders abgestritten wird, das ist ja eigentlich noch so ein Thema, was die AfD gerade extrem instrumentalisiert.
3: Also vielleicht hat Wendelin recht, es wird vielleicht keine richtige Koalition geben, Minderheitenregierung mit AfD. Unterstützung ist natürlich auch nochmal eine Option, aber was halt extrem auf jeden Fall stattfinden wird, und das hat sich ja jetzt schon im Vorfeld dieser Wahlen gezeigt, ist, dass diese rechten Positionen ausstrahlen auf die sogenannte Mitte. Dass die eben Dinge dann einfach auch übernehmen in dieser völlig abstrusen Hoffnung, sie könnten damit den Wählerstamm der Rechtsradikalen irgendwie anzapfen und auf diese Weise infiltriert dann, das ist ja schon sogar in skandinavischen Ländern wie Dänemark und Schweden passiert, dass einfach diese rechten Rezepte, die keine sind, dann auch ausstrahlen auf die sogenannten Parteien der Mitte. Und das ist vielleicht noch schlimmer, als wenn es direkte Koalitionen oder Zusammenarbeit gibt.
0: Ich habe noch eine Anmerkung. Ich weiß auch gar nicht, ob es Sinn macht, das nachher drin zu lassen in der geschnittenen Fassung. Und zwar, das ist so eine Art Medienportal, was ganz viele verschiedene Quellen vergleicht und sozusagen immer zeigt, okay, das ist jetzt ein eher linksgerichtetes Medium, das sind die Schlagzeilen von dem linksgerichteten Medium, das ist ein eher konservatives Medium und zum gleichen Thema hat das die folgenden Schlagzeilen. Und das finde ich ein sehr cooles Tool. Das kommt aus Nordamerika, deshalb sind das insbesondere eben Schlagzeilen von dort, aber das sind teilweise eben auch globale Schlagzeilen, die wir hier auch in Deutschland haben, das heißt Ground News, und das ist einfach eine Empfehlung an euch. Schaut euch das mal an, es ist ganz spannend zu sehen, wie der Diskurs geframed wird, je nachdem, wo im politischen Spektrum sich so ein Medienportal verortet. Und ich weiß nicht, ob es da ein Äquivalent in Deutschland gibt, aber vielleicht ganz cool.
2: Ich wollte nämlich gerade fragen, lässt sich das eigentlich überhaupt vergleichen, so das, was als links in USA gilt und als konservativ und das, was in Deutschland als links und konservativ gilt?
0: ja, du hast halt ein Spektrum und du kannst das Spektrum grob mappen, aber ist natürlich irgendwie verschoben.
2: Dann würde ich mich bei allen bedanken, auch für die offene Diskussion. Ich hoffe, wir alle, die hier im Raum wahlberechtigt sind, gehen auch wählen. Bitte, bitte, bitte auch an alle Zuhörenden, bitte geht wählen. Es ist sehr wichtig, auch für den Erhalt der Demokratie ist es wichtig, damit wir überhaupt solche Diskurse auch in Zukunft führen können. Damit sich Sachen in der Geschichte nicht wiederholen. Damit Menschen nicht aus dem Land fliehen müssen, weil sie nicht dem Ideal entsprechen, einer bestimmten Ideologie. Das ist eigentlich so die wichtigste Botschaft, die eigentlich aus dieser Diskussion rauskommen sollte. Damit übergebe ich an dich, Nils, für den letzten Song.
5: Ich denke, dass wir diese Ungewissheit, die wir gerade angesprochen haben, der nächsten Wochen, die da auf uns zukommen, zusammenfassen können mit dem Song You Never Know von Wilco. Und in diesem Sinne verabschieden wir uns mit dieser Full House-Sitzung.

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